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1: In der Obersteiermark ziehen schon jetzt Regenschauer drüber. Bis zum Abend hin wird es immer mehr nass. Definitiv mehr Sonne gibt es im Süden, aber auch da im Laufe des Tages Regen zwischen 20 in Mariazell und 30 Grad in Leibnitz. Zum Wochenstart morgen bleibt es trüb. Dicke Wolken und Regen über dem Enns- und Mürztal. Auch in der restlichen Steiermark gibt es neben der Sonne immer wieder mal Gewitter bei maximal 27 Grad. Es ist 5 vor 6.
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1: Da läuft's gut überall. 0316 80 90 80. Habt ihr Infos, dann bitte an uns. Gute und sichere Fahrt.
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0: perfekte Sommertag. Von Bad Aussee bis St. Barbara im Mürztal ziehen schon jetzt Schauer drüber. Bis zum Abend hin wird es in der ganzen Obersteiermark ziemlich sicher nass. Je weiter südlich, desto mehr Sonne und bis zu 30 Grad am Thermometer.
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0: Da läuft's richtig gut auf den steirischen Straßen. Heute am Sonntagmorgen 0316 80 90 80 gibt's frische Infos. Dann bitte anrufen. Gute und sichere Fahrt euch.
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4: 11 Grad in Adschlandsberg, 13 am Schöckl und bis zu 30.

0: 30 Grad werden es noch. Dicke Wolken und Regen über der Obersteiermark, Sonne für den Rest des Landes. Morgen generell trüber und auch grau am Himmel. Der Regen lässt zwar im Norden nach, ganz verschwinden die Wolken aber nicht. Und auch im Süden gibt es nicht mehr ganz so viel Sonnenschein bei maximal 27 Grad. Es ist 5:07.
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2: Mit Helene Feichtenhofer. Schönen guten Morgen. Die Steiermark liegt auch heuer wieder an der Spitze der beliebtesten heimischen Sommerziele. Das zeigt der aktuelle Urlaubsradar der österreichischen Hotelvereinigung. Martin Starnitz von der ÖHV.
3: Die Steiermark traditionell immer weit vorne. Ist meistens das Top-Bundesland, auch heuer wieder. Großes, ein schönes Bundesland, wo es besonders viele Aktivitäten gibt. Es gibt Berge, es gibt die Weinstraße, es gibt die Thermenregion, es gibt die Stadt Graz natürlich. Also da ist das Angebot so groß und so beliebt bei den Österreichern, dass immer ganz weit vorne liegt.
2: Fast 8 von 10 Österreicherinnen und Österreichern wollen diesen Sommer verreisen. Mehr als jede zweite Person davon, zumindest einmal im Inland.
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2: In Tirol sind gestern 4 Bergsteiger bei Unfällen schwer verletzt worden. 2 davon am Großglockner. Ein 29-Jähriger ist da rund 10 Meter in die Tiefe gestürzt, weil eine Selbstsicherungsschlinge am Seil gerissen ist. Ein 39-Jähriger ist mit dem Fuß in einer weichen Schneeauflage hängen geblieben und so gestürzt. Beide Männer wurden mit dem Notarzt-Hubschrauber in Krankenhäuser geflogen. In den Stubaier Alpen ist eine 30-jährige Frau von einer großen Granitplatte am Fuß verletzt worden. In Matrei eine 60-Jährige von einem herabfallenden Stein. In Frankreich haben gestern zehntausende Menschen in mehreren Städten gegen sexualisierte Gewalt protestiert. Alleine in Paris sollen es laut Organisatoren 100.000 Menschen gewesen sein, die auf die Straße gegangen sind. Auslöser der Proteste ist der Tod einer 11-Jährigen, die mutmaßlich von einem Sexualstraftäter vergewaltigt und getötet wurde. Bei der Fußball-WM stehen Frankreich und Marokko im Viertelfinale. Die Franzosen haben sich gegen Paraguay mit einem mühevollen 1:0 durchgesetzt. Marokko hat Co-Mitgastgeber Kanada mit 3:0 besiegt. Heute gibt es ab 22 Uhr den Achtelfinalknaller Brasilien gegen Norwegen und dann um 2 Uhr in der Früh morgen das Match Mexiko gegen England.
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0: Da schaut es überall sehr gut aus. 0316 80 90 80. Sehr gern anrufen, wenn ihr Infos habt.
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0: Gute und sichere Fahrt, Steiermark.
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1: Liebe Feldbacher und Gamlitzer, ihr bekommt heute sehr viel Sonne ab, also unbedingt Badetasche packen. Anna schaut für die Murauer und Mützzuschlager aus. Da regnet schon jetzt vereinzelt und die Schauer werden im Laufe des Tages immer mehr bei maximal 30 Grad. Es ist gleich 7:55. Wie schaut's aus auf den Straßen? Da sind wir schon wieder fertig. Es läuft hervorragend.
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1: Hier gibt's Infos, dann bitte anrufen. 0316 80 90 80. Gute und sichere Fahrt weiterhin.
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1: Die Steiermark ist wettertechnisch wieder mal zweigeteilt. Regen und viele Wolken über dem Enns- und Mürztal, Sonne über das Südsteiermark und dem Thermen- und Vulkanland. 30 Grad sind heute drin. Morgen dann wieder sehr wechselhaft. Es sind Schauer dabei, im Süden und Osten auch Gewitter. Zwischendurch schaut aber auch die Sonne vorbei bei maximal 27 Grad.
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1: Es ist 5 vor 8.
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2: Mit Helene Feichtenhofer, schönen guten Morgen. Urlaub in der Steiermark boomt auch diesen Sommer. Die Steiermark ist da die beliebteste Urlaubsregion in Österreich, zeigt einmal mehr der Urlaubsradar der österreichischen Hotelvereinigung. Die Steiermark punktet bei den Feriengästen vor allem durch ihre Vielfalt, sagt uns Martin Starnitz von der ÖHV.
3: Es gibt Berge, es gibt die Weinstraße, es gibt die Thermenregion, es gibt die Stadt Graz natürlich. Also da ist das Angebot so groß und so beliebt bei den Österreichern, dass immer ganz weit vorne liegt.
2: Vor allem Aktivurlaube sind heuer im Trend.
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2: Die Arbeitsbedingungen in der Justiz sind unzumutbar, das sagt der Präsident des Obersten Gerichtshofs, Georg Kodek. Es fehle an Personal. Noch funktioniere die Gerichtsbarkeit einigermaßen gut, aber das könne sich bald ändern. Unter anderem fordert Kodek höhere Einstiegsgehälter, um den Justizbereich attraktiver zu machen. Bei einer privaten Untersuchung sind im Trinkwasser von Manswörth in Niederösterreich PFAS-Chemikalien gefunden worden. PFAS sind sehr langlebig, reichern sich im Körper an und können bei dauerhaft hoher Belastung die Gesundheit schädigen. Im Mai wurde bekannt, dass in Manswörth Brunnenwasser kontaminiert ist durch die in der OMV-Raffinerie in Spechert verwendeten Feuerlöschschäume. Beim Formel-1 Grand Prix heute im britischen Silverstone startet WM-Leader Kimi Antonelli von der Pole aus ins Rennen, vor den beiden Ferrari-Piloten Leclerc und Hamilton. Start ist am Nachmittag um 16 Uhr.
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1: Eine Meldung gibt's für die S6, die Semmering-Schnellstraße Richtung Wien zwischen St. Marien und Allerheiligen-Mürzhofen. Da steht ein defektes Fahrzeug. Bitte Vorsicht. 0316 80 90 80. Habt ihr Infos, dann bitte an uns. Gute und sichere Fahrt euch.
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1: Im Norden startet der Sonntag mit Regen und endet eigentlich auch damit. Es regnet jetzt nicht durchgehend, aber immer wieder einmal. Im Süden kommt bis zum Nachmittag kein einziger Tropfen runter. Zwischen 20 Grad in Trofeiach und 30 Grad in Hartberg sind's heute am Sonntag.
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1: Und schauen wir noch auf die steirischen Straßen. Es ist gleich 9:05. S6 am Ring Schnellstraße Richtung Wien zwischen St. Marein und Allerheiligenmützhofen. Da steht ein defektes Fahrzeug, da bitte aufpassen. Alle Staus, Blitzer, Verkehrsinfos auch jederzeit bei uns im Web und in der Antenne Steiermark App. Kommt gut an.
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4: Mit dem Wind ziehen dicke Wolken und viele Schauer über die Obersteiermark. Es regnet immer wieder mal am Abend dann durchgehend. Komplett andere Welt im Süden, da Sonne trocken und bis zu 30 Grad. Morgen bleibt es im Norden so gut wie den ganzen Tag bewölkt. Im Süden hat einmal die Sonne Dienst, dann wieder die Wolken bei maximal 27 Grad. Es ist 5 vor 9.
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5: Mit Helene Feichtenhofer. Schönen guten Morgen. Die Steiermark liegt auch heuer wieder an der Spitze der beliebtesten heimischen Sommerziele. Das zeigt der aktuelle Urlaubsradar der österreichischen Hotelvereinigung. Martin Starnitz von der ÖHV.
6: Die Steiermark traditionell immer weit vorne. Ist meistens das Top-Bundesland auch heuer wieder. Großes, ein schönes Bundesland, wo es besonders viele Aktivitäten gibt. Es gibt Berge, es gibt die Weinstraße, es gibt die Thermenregion, es gibt die Stadt Graz natürlich. Also da ist das Angebot so groß und so beliebt bei den Österreichern, dass immer ganz weit vorne liegt.
5: Fast 8 von 10 Österreicherinnen und Österreichern wollen diesen Sommer verreisen. Mehr als jede zweite Person davon, zumindest einmal im Inland.
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5: Trotz Hitzedebatten wird das Donauinselfest im nächsten Jahr wieder Ende Juni geben. Konkret vom 25. bis zum 27. Juni. Das haben die Veranstalter nun beschlossen. Heuer wurde das Festival um eine Woche nach hinten verschoben, weil es sonst zeitgleich mit dem Formel 1 Grand Prix in Spielberg gewesen wäre. Heute ist der 3. und letzte Festivaltag. Das Donauinselfest ist ja Europas größtes Gratis-Open-Air-Festival. 1,5 Wochen nach dem Doppelerdbeben zählen die Behörden in Venezuela inzwischen mehr als 2.900 Tote. Außerdem wurden fast 17.000 Menschen verletzt. Wie viele Menschen noch vermisst werden, dazu hat die Regierung keine Angaben gemacht. Bei der Fußball-WM stehen Frankreich und Marokko im

0: Viertelfinale. Die Franzosen haben sich gegen Paraguay mit einem mühevollen 1:0 durchgesetzt. Marokko hat Co-Mitgastgeber Kanada mit 3:0 besiegt. Heute gibt's ab 22 Uhr den Achtelfinalknaller Brasilien gegen Norwegen und dann um 2 Uhr in der Früh morgen das Match Mexiko gegen England.
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2: Da schaut's ganz gut aus bei euch auf den Straßen. Einen Blitzer haben wir schon und zwar nicht so schnell auf der A2 Südautobahn Richtung Klagenfurt. Auf Höhe der Abfahrt Steinberg wird kontrolliert. 0316 80 90 80 habt ihr Infos, dann bitte anrufen.
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2: Die wünsche ich euch auch. Gute Fahrt.
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1: Der kräftige Wind schiebt dicke Regenwolken in die Oberstarmark, also es wird ziemlich nass bei euch. Im Laufe des Tages regnet es immer kräftiger. Trocken bleibt es dagegen im Süden. Im Gegensatz zu gestern ist es dort aber auch bewölkter. Maximal 30 Grad gibt es am Thermometer. Dann schauen wir noch gemeinsam auf die steirischen Straßen. Es ist 9:55, A9 Pyrn-Autobahn Richtung Spielfeld. Es staut schon beim Grenzübergang, 10 Minuten plus für euch. Und geblitzt wird auch auf der A2 Südautobahn Richtung Klagenfurt auf Höhe der Abfahrt Steinberg. 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
1: Gute und sichere Fahrt weiterhin.
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3: Ein chilliger Sonntagvormittag bei euch im Norden, bewölkt, stellenweise Regen. Auch ein chilliger Sonntagvormittag im Süden mit mehr Sonne und bis zu 30 Grad. Morgen ganz ähnlich, aber es ziehen am Nachmittag dann auch mehr Wolken nach Bad Gleichenberg und Dad Schlandsberg bei maximal 27 Grad.
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3: 5:10 ist es.
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5: Mit Helene Feuchtenhofer. Tödlicher Motorradunfall gestern in Birkfeld im Bezirk Weiz. Ein 65-jähriger Motorradfahrer mit seiner 62-jährigen Ehefrau im Sozius ist mit einer 48-jährigen Autofahrerin zusammengekracht. Die Autofahrerin wollte links abbiegen auf einen Parkplatz und dürfte den Motorradfahrer übersehen haben. Der 65-Jährige ist noch am Unfallort gestorben. Seine Ehefrau wurde vom Rettungshubschrauber ins LKH Graz geflogen. Die Autofahrerin wurde leicht verletzt, hat aber einen schweren Schock erlitten. Ihre 8-jährige Tochter, die auch mit im Auto war, ist unverletzt geblieben.
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5: In den USA hat Präsident Trump heute anlässlich der 250-Jahr-Feier des Landes nochmals eine große Rede gehalten. In der hat er einmal mehr vor einer Übernahme durch Kommunisten gewarnt und gemeint, Amerika werde nie ein kommunistisches Land sein, Kommunismus sei ein Verlierer und werde es immer sein. Trump hatte schon gestern bei einer Rede am Nationaldenkmal Mount Rushmore vor einer angeblichen kommunistischen Bedrohung in den USA gewarnt. Er hat damit auf die jüngsten Wahlsiege linksgerichteter Demokratenpolitiker angespielt.

0: In der Stadt Salzburg ist der Rotkreuz-Parkplatz am Franz-Josef-Quai 3 Wochen lang für Autos gesperrt. Es gibt dort nun Sitzgelegenheiten, Angebote zu spielen oder sich zu bewegen, auch Essen wird angeboten. Das Magistrat will damit testen, wie der öffentliche Raum in Zukunft ohne Autos genutzt werden könnte. Das Projekt ist allerdings durchaus umstritten. In der Wachau hat teilweise schon die Marillenernte begonnen, früher als sonst. Die hohen Temperaturen haben die Marillen heuer schneller reifen lassen. Die Haupternte der Wachauer Marillen wird aber dann in rund 2 Wochen starten.
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2: Eine Meldung gibt es für die A9-Pyrenautobahn Richtung Spielfeld. Es staut beim Grenzübergang, der braucht jetzt circa eine Viertelstunde länger. 0316 80 90 80 gibt es frische Infos, dann bitte einfach anrufen. Danke und gute Fahrt.
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0: Ihr hört Antenne Steiermark am Sonntag. Wir schauen gemeinsam auf die steirischen Straßen und da haben wir Stau auf der A9-Pyrn-Autobahn Richtung Spielfeld beim Grenzübergang. Da zwickt's 15 Minuten plus für euch. Alle Staus, Blitzer, Verkehrsinfos auch jederzeit bei uns im Web und in der Antenne Steiermark App. Gute und sichere Fahrt.
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2: Europas spektakulärste Hüpfburgenwelt erobert Stubenberg am See. Gigantiker gastiert bis 23. August in der Region und bietet auf über 1000 Quadratmetern spektakuläre Rutschen, Hindernisse, Sprungflächen und jede Menge Action für kleine und große Besucher. Wo sind die Paddler unter euch? Hoffentlich schon fleißig am Trainieren. Nächste Woche am Freitag, 10. Juli, da findet die Europameisterschaft für Slalompaddler in St. Ruprecht ob Murau statt. Jeder kann teilnehmen und sich anmelden unter emc-slalom.at. Es gibt keine Quali und auch Kids können mitspielen. Schaut also vorbei zum Slalomkurs in der Mur. Ihr könnt auch sehr gerne einfach nur zuschauen, wie sich die Paddler ins Wildwasser stürzen. Alle Wanderliebhaber dürfen sich auch im Juli wieder auf ein buntes Programm bei der Tour de Steiermark von der Bewegungsrevolution freuen. Nächster Termin ist am kommenden Mittwoch, 8. Juli. Eine Abendwanderung durch die Klause zur Burg Deutschlandsberg. Treffpunkt ist um 19.30 Uhr. Einfach hinkommen und mitwandern. Alle Infos gibt's online auf bewegungsrevolution.at.
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Wenn es wichtig ist, dann gehen wir es natürlich sofort durch. S35 Brucker Schnellstraße Richtung Bruck. Da kommt euch vor dem Tunnel Mixnitz ein Fahrradfahrer entgegen. Bitte, bitte aufpassen. Die Einsatzkräfte sind schon unterwegs. Gute und sichere Fahrt.

0: Entschuldigung, jetzt sind wir beim Wetter. Regen und Wind in der Obersteiermark, Sonne und bis zu 30 Grad im Süden. Aber da ziehen jetzt auch immer mehr Wolken drüber und vereinzelt gibt's dann auch Schauer. Morgen lockert es im Norden so gut wie gar nicht auf. Trüb und nass ist es da bei euch. Nach Süden hin und wieder mehr Sonne, aber dann am Nachmittag stellenweise Gewitter bei 18 bis 27 Grad. Es ist 5 vor 11.
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2: Mit Helene Feuchtenhofer. Nach einem gewaltsamen Übergriff auf einen Taxifahrer im Steirischen Leoben vor rund 2 Wochen ermittelt die Staatsanwaltschaft wegen nationalsozialistischer Wiederbetätigung. Unter den Verdächtigen befinden sich laut Ermittlern führende Mitglieder der rechtsextremen Identitären, darunter auch ein ehemaliger Mitarbeiter eines FPÖ-Abgeordneten. Die Männer haben im Taxi offenbar Nazi-Parolen gerufen und den Lenker danach verprügelt.
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2: Ein 93-Jähriger soll vergangene Nacht in Wien-Floridsdorf sein Einfamilienhaus absichtlich gesprengt haben. Das Gebäude wurde durch die Gasexplosion völlig zerstört und Nachbarhäuser schwer beschädigt. 8 Menschen wurden verletzt, 2 davon werden im Spital behandelt. Den Verdächtigen selbst haben Rettungskräfte verletzt aus dem Keller geholt. Er wurde noch vor Ort von der Polizei festgenommen und wird im Spital bewacht. Bei einer privaten Untersuchung sind im Trinkwasser von Manswörth in Niederösterreich PFAS-Chemikalien gefunden worden. PFAS sind sehr langlebig, reichern sich im Körper an und können bei dauerhaft hoher Belastung die Gesundheit schädigen. Im Mai wurde bekannt, dass in Manswörth Brunnenwasser kontaminiert ist durch die in der OMV-Raffinerie in Schwechat verwendeten Feuerlöschschäume. Nach dem Großbrand in einer Wiener Müllhalle Freitagabend ist die Südosttangente in diesem Bereich seit vergangener Nacht wieder offen. Es liegt keine Gefährdung mehr vor. Der Streckenabschnitt wurde nicht beschädigt, heißt es von der ASFINAG.

0: Der Bereich der Autobahn, der gesperrt war, war einer der am stärksten genutzten Abschnitte der Tangente.
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2: Gerade hereingekommen, A9 Pyrn-Autobahn Richtung Spielfeld. Zwischen Kammern und Trabochter ist ein Unfall passiert, bitte Vorsicht. Und es staut auch auf der A9 Richtung Spielfeld beim Grenzübergang bei der Ausreise. 15 Minuten plus da für euch.
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2: 0316 80 90 80, das ist die Nummer. Wenn ihr Infos für uns habt, dann einfach anrufen. Danke und gute Fahrt.

Ihr hört Antenne Steiermark am Sonntag und das ist wichtig für die steirischen Straßen. A2 Südautobahn Richtung Wien zwischen Sebersdorf, Bad Waltersdorf und Hartberg, da steht ein brennendes Fahrzeug. Die Einsatzkräfte sind schon unterwegs und geblitzt wird auch in Graz in der Puntigammer Straße beim Hofer Richtung Liebenau, der Klassiker. Gute Fahrt!

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Ihr hört Antenne Steiermark am Sonntag um 11:55. Wir machen ein kurzes Verkehrsupdate. A2 Südautobahn Richtung Klagenfurt. Immer wieder Blockabfertigung vor dem Herzogbergtunnel wegen Überlastung. Noch einmal A2 Richtung Wien zwischen Sebersdorf, Bad Waltersdorf und Hartberg. Da steht ein brennendes Fahrzeug am Pannenstreifen. Die Einsatzkräfte sind vor Ort. Und A9-Pyrenautobahn Richtung Spielfeld. Es staut beim Grenzübergang 15 Minuten plus. Geblitzt wird auch auf der A2 Richtung Wien kurz vor Friedberg-Pingau im Baustellenbereich und in Graz in der Puntigammerstraße beim Hofer Richtung Liebenau. Der Klassiker. Gute und sichere Fahrt.

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1: Mit Miriam Klinger. Im ganzen Land ist es sehr bewölkt. Im Norden kommt noch Regen mit dazu. Im Süden quetscht sich aber immer wieder die Sonne durch. 30 Grad gehen sich noch aus heute. Morgen sind auch wieder viele Wolken am Start. Nass wird's wieder von Bad Aufsee bis Mariazell. Mehr Sonnenstunden gehen sich von Voitsberg bis Feldbach aus. Bei maximal 27 Grad.
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1: Jetzt 5 vor 12.
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4: Mit Helene Feichtenhofer. In St. Michael in der Obersteiermark hat die Feuerwehr gestern Abend ausrücken müssen. Die Thujenhecke auf einem Grundstück hatte gebrannt. Grund dürfte eine weggeworfene Zigarette gewesen sein. Die Bewohner haben sofort zum Gartenschlauch und Feuerlöschern gegriffen und konnten so ein Ausbreiten des Feuers verhindern. Die Feuerwehr hat dann den Brand komplett löschen können. Eine 44-jährige Frau wurde leicht verletzt. Sie ist mit Verdacht auf Rauchgasvergiftung ins Krankenhaus Leoben gekommen.
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4: Für die Bäder in Österreich läuft's bislang heuer ganz gut. Vor allem der Juni und die vergangene Hitzewelle haben ihnen da zum Teil Besucherrekorde beschert. Die Wiener Bäder etwa haben bislang schon 1 Million Gäste gezählt. In Vorarlberg verbuchen die Badbetreiber teilweise um 20% mehr Eintritte als letztes Jahr. Und auch an den Kärntner Seen oder in den Bädern in der Steiermark war der Andrang riesengroß. Dementsprechend groß ist auch die Hoffnung der Badbetreiber, dass es in einer ähnlichen Tonart die restlichen Sommermonate weitergeht. In den USA hat Präsident Trump heute anlässlich der 250-Jahr-Feier des Landes nochmals eine große Rede gehalten. In der hat er einmal mehr vor einer Übernahme durch Kommunisten gewarnt und gemeint, Amerika werde nie ein kommunistisches Land sein, Kommunismus sei ein Verlierer und werde es immer sein. Trump hatte schon gestern bei einer Rede am Nationaldenkmal Mount Rushmore vor einer angeblichen kommunistischen Bedrohung in den USA gewarnt. Er hat damit auf die jüngsten Wahlsiege linksgerichteter Demokratenpolitiker angespielt. Beim Formel 1 Grand Prix heute im britischen Silverstone startet WM-Leader Kimi Antonelli von der Pole aus ins Rennen, vor den beiden Ferrari-Piloten Leclerc und Hamilton. Start ist am Nachmittag um 16 Uhr.
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1: Für uns geht's auf die A2, die Südautobahnfahrt Richtung Klagenfurt. Hier immer wieder Blockabfertigung aufgrund von Überlastung vorm Herzogbergtunnel. Außerdem A9 Pyrenautobahn Richtung Spielfeld. Hier gibt's Stau beim Grenzübergang Spielfeld, 10 Minuten plus hier aktuell. Und geblitzt wird's auf der Südautobahn Richtung Wien, kurz vor Friedberg-Pinkau im Baustellenbereich und in Graz in der Puntigammer Straße beim Hofer in Richtung Liebenau. Alle Staus, alle Blitzer, jederzeit an uns 0316 80 90 80.
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5: Einen schönen Sonntag und Mahlzeit an alle, die gerade mit der ganzen Family am Mittagstisch sitzen. Das Schöne ist ja am Wochenende, da darf man sich was gönnen, oder? Da gibt's zum Schnitt.

Schnitzel, auch noch ein großes Dessert. Mmh, Apfelstrudel mit Schlagobers oder Eiskaffee. Oder doch Pistazieneis? Ich kann mich nicht entscheiden. Vielleicht gibt's heute einfach mal alles. Guten Appetit wünsche ich und schönen

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0: 5:30 an deine Steiermark Verkehrs- und Blitzer-Updates. A2 Südautobahn in Richtung Klagenfurt. Hier gibt's Blockabfertigung vor dem Herzogbergtunnel aufgrund von Überlastung. Plant bis zu 30 Minuten mehr ein. Und etwas Geduld auch auf der A9, der Pyrn-Autobahn Richtung Spielfeld. Stau beim Grenzübergang Spielfeld. 10 Minuten hier mehr auf der Uhr. Ein Blitzer auf der A9, der Pyrn-Autobahn in Fahrt Richtung Linz. Kurz nach Seiersberg stehen sie im Baustellen 60er. Alle Staus, alle Blitzer, jederzeit bei uns im Web und natürlich auch in der App.
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0: Und jetzt schauen wir uns an, was in der Steiermark so los ist.
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3: Europas spektakulärste Hüpfburgenwelt erobert Stubenberg am See. Gigantica gastiert bis 23. August in der Region und bietet auf über 1000 Quadratmetern spektakuläre Rutschen, Hindernisse, Sprungflächen und jede Menge Action für kleine und große Besucher. Wo sind die Paddler unter euch? Hoffentlich schon fleißig am Trainieren. Nächste Woche am Freitag, 10. Juli, da findet die Europameisterschaft für Slalompaddler in St. Ruprecht ob Murau statt. Jeder kann teilnehmen und sich anmelden unter emc-slalom.at. Es gibt keine Quali und auch Kids können mitspielen. Schaut also vorbei zum Slalomkurs in der Mur. Ihr könnt auch sehr gerne einfach nur zuschauen, wie sich die Paddler ins Wildwasser stürzen. Alle Wanderliebhaber dürfen sich auch im Juli wieder auf ein buntes Programm bei der Tour de Steiermark von der Bewegungsrevolution freuen. Nächster Termin ist am kommenden Mittwoch, 8. Juli. Eine Abendwanderung durch die Klause zur Burg Deutschlandsberg. Treffpunkt ist um 19.30 Uhr. Einfach hinkommen und mitwandern. Alle Infos gibt's online auf bewegungsrevolution.at.
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0: Antenne Steiermark hier mit wichtigen Infos aus unserer Verkehrsredaktion. Bitte Achtung auf der A9 der Pürenautobahn in Fahrtrichtung Graz. Kurz nach der Auffahrt Schachenwald melden uns Antenne Steiermark-Hörer ein großes Verkehrsschild hier auf der zweiten Spur. Seid bitte ganz besonders vorsichtig unterwegs.
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5: Mit Miriam Klinger und einigen Wolken, die sich heute immer wieder in den Vordergrund drängen. Im Laufe des Tages lassen sie auch immer wieder den einen oder anderen Schauer raus. Stellenweise sind auch Blitz und Donner dabei. Ganz auf die Sonne müssen wir aber trotzdem nicht verzichten. Sie kämpft wacker und bringt uns trotz Mitspielern am Himmel bis zu heiße 30 Grad. Morgen ähnlich, ein Sonne-Wolken-Regen-Mix, ziemlich windig dazu und es gibt maximal 27 Grad. 5 vor 1 jetzt.
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6: Mit Martina Steidl. In Graz sind am Vormittag ein Taxi und eine Straßenbahn zusammengekracht. An der Kreuzung Jakoministraße Grazbachgasse. Das Taxi wurde dabei schwer beschädigt. Weder der Taxilenker noch der Straßenbahnfahrer dürften aber schwer verletzt worden sein. Noch ist unklar, wie genau es zu dem Unfall gekommen ist.
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6: In Wien-Floridsdorf soll ein 93 Jahre alter Mann das Einfamilienhaus in die Luft gesprengt haben, in dem er wohnt, offenbar absichtlich. Durch die Explosion wurden auch angrenzende Häuser teils schwer beschädigt. 9 Menschen wurden insgesamt verletzt, darunter der Verdächtige selbst. Er konnte aufgrund seiner Verletzungen noch nicht zu seinem Motiv befragt werden, wird aber im Krankenhaus von der Polizei überwacht. Für die Bäder in Österreich läuft es heuer bislang ganz gut. Der Juni und die jüngste Hitzewelle haben teilweise Besucherrekorde gebracht. Die Wiener Bäder zählen bereits 1 Million Gäste. In Vorarlberg gibt es bis zu 20% mehr Eintritte als im Vorjahr. Auch an den Kärntner Seen und in der Steiermark war der Andrang riesig. Die Badbetreiber hoffen nun auf eine ebenso erfolgreiche restliche Sommersaison. Das geplante Comeback von Uber Eats in Österreich ist geplatzt. Der US-Konzern stoppt den Neustart seines Essenslieferdienstes bei uns. Wie die Financial Times berichtet, wollte Uber eigentlich wieder Essen in Österreich vermitteln, weil das Unternehmen nun aber den deutschen Konkurrenten Delivery Hero übernehmen will, wurden die Pläne für insgesamt 5 europäische Länder kurzfristig wieder auf Eis gelegt.
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5: A9 Pyhrn-Autobahn Richtung Graz. Kurz nach der Auffahrt Schachenwald liegt ein großes Verkehrsschild auf der zweiten Spur. Bitte vorsichtig fahren. Die Einsatzkräfte sind schon unterwegs. A2 Südautobahn in Richtung Klagenfurt. Blockabfertigung vom Herzogbergtunnel aufgrund von Überlastung. Und auf der A9 Richtung Linz wird geblitzt. Kurz nach Seiersberg im Baustellen 60er. Alle Staus, alle Blitzer bitte direkt an uns. 0316 80 90 80.
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9: Sonntag ist meistens der Tag, wo man die Schwiegereltern besucht. Familientreffen mit Kaffee und Kuchen. Ist ja nett, oder? Mein Mann, der drückt sich da gern davor. Wer kennt das noch? Für alle Mamis, die jetzt gerade mit den Kids am Weg zur Oma sind, während sich der Papa doch noch eine Sportrunde gönnt. Für euch gibt's jetzt Alessia Cara zum Mitsingen. Schönes Wochenende.

0: Der Reinigungstipp der steirischen Gebäudereiniger.
1: Um eine strahlend weiße Badewanne zu erhalten, mischen Sie 200 ml Buttermilch, 3 Esslöffel Essig und einen Teelöffel Salz. Mit einem Lappen verreiben und 10 Minuten einwirken lassen. Danach mit warmem Wasser spülen und die Badewanne ist wie neu. Ihre Alexandra Pohl von Hausbetreuung Attensam, Mitglied der Gebäudereiniger der Wirtschaftskammer

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0: vor halb zwei Antenne Steiermark Verkehrs- und Blitzer-Update. Und da gibt es Verzögerungen auf der Pack A2 Süd Autobahn in Richtung Klagenfurt. Hier immer wieder Blockabfertigung vor dem Herzogbergtunnel aufgrund von Überlastung. Und wenn ihr auf dem Weg von Kärnten in die Steiermark seid, A2 Richtung Graz vor dem Kalcherkugeltunnel, hier ist nur eine Spur frei aufgrund von Bauarbeiten, rechnet auch hier mit Verzögerungen. 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
4: Mit Miriam Klinger. Und heute trauen sich ganz Sonnenempfindliche, so Kasmichl wie ich, auch mal raus. Die Wolken, die geben herrlich natürliche Schattenspender ab. Heiß ist es eh trotzdem auch. Bis zu 30 Grad, 27 jetzt bei euch in Hartberg. An der Grenze zu Oberösterreich vor allem sind einige Schauer unterwegs. Stellenweise kann es auch gewittern heute. Morgen ganz ähnlich durchgemixt, Sonne oft nur hinter den Wolken versteckt und immer mal wieder ein Guss von oben bei bis zu 27 Grad.
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4: 5:05 jetzt.
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6: Mit Martina Steidl. Planquadrat der Polizei in der vergangenen Nacht in Graz auf der Triester Straße. Dabei haben die Polizisten mehrere Raser aus dem Verkehr gezogen. Zwei Autofahrer waren mit mehr als 120 km/h unterwegs. Dem 22-Jährigen und dem 25-Jährigen wurden noch an Ort und Stelle die Führerscheine abgenommen. Die Fahrzeuge haben die Polizisten vorläufig beschlagnahmt. Einer der beiden Männer war sogar noch mit Probeführerschein unterwegs.
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6: Eine 66-jährige Deutsche ist bei einem Nachttauchgang im Attersee in 5 Metern Tiefe in Panik geraten. Ihr Tauchlehrer und eine Begleiterin haben die Frau sofort an die Oberfläche gebracht. Sie konnte noch selbst ans Ufer schwimmen, dürfte aber Wasser in die Lunge bekommen haben. Nach der Erstversorgung durch eine zufällig anwesende Ärztin aus Tschechien wurde die Frau mit dem Hubschrauber ins Krankenhaus Vöcklabruck geflogen. Die strategische Gasreserve soll um 2 Jahre verlängert werden, bis 2029. Darüber berät morgen der Hauptausschuss des Nationalrats. Die Gasreserve wurde 2022 wegen der Energiekrise durch den Angriff Russlands auf die Ukraine eingeführt. Österreichs Gasreserve umfasst 20 Terawattstunden. Das entspricht in etwa dem Verbrauch von 2 Wintermonaten. Die Kosten dafür liegen bei 120 Millionen Euro im Jahr und sind im Doppelbudget bereits enthalten. Am Unabhängigkeitstag der USA ist ein Mann gestern auf den Eiffelturm geklettert und hat an dem Pariser Wahrzeichen zwischen der 2. und 3. Etage eine US-Flagge aufgehängt. Die Polizei hat den Mann nach der Aktion festgenommen. Die 2. und 3. Etage des Eiffelturms wurden vorübergehend auch evakuiert, die US-Flagge wieder entfernt.
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4: Und wir schauen wieder auf die Pack A2 Südautobahn in Richtung Klagenfurt. Da gibt es immer wieder Blockabfertigung vor dem Herzogbergtunnel aufgrund von Überlastung. Wenn ihr sonst noch was habt, alle Staus und alle Blitzer, bitte direkt an uns 0316 80 90 80.
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7: Schönen Nachmittag wünsche ich euch. Auch wenn es nicht mehr ganz so heiß ist, schwitzen tun wir ja trotzdem, oder? Und falls ihr einen kühlen, entspannten Ort mit Klimaanlage sucht, dann ab ins Kino. Dort wartet auch schon die kleine gelbe Chaos-Truppe der Minions auf uns. Das ist die erfolgreichste Animationsreihe. Erfolgreicher als Ice Age oder Toy Story. Und ob der neue Film Minions and Monster wieder so gut ist, das hört ihr in einer halben Stunde bei uns.

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0: 3 Antenne Steiermark Verkehrs- und Blitzer-Updates und da sind uns momentan keine Probleme gemeldet. Wenn es was geben sollte, alle Staus und alle Blitzer findet ihr jederzeit bei uns im Web und in der App.
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3: Schnelle Quizfrage. Wie heißen die Unruhestifter in Gelb mit Latzhose? Richtig, die Minions und die pillenförmigen Handlanger, die sind jetzt wieder auf der Leinwand zurück. Minions and Monster, ab jetzt im Kino. Meine Kollegin Valentina Ober hat sich den Streifen schon für uns angeschaut.
4: Silla Banana! Yum, yum!
3: Ja, sie sind die süßesten, lustigsten und auch mutigsten gelben Manschgerl auf Erden. Die Minions sind zurück mit ihrem dritten eigenen Film Minions und Monsters. Die Minions erobern dieses Mal Hollywood und werden zu Filmstars. Um aber den absolut besten und coolsten Heldenfilm zu drehen, brauchen sie echte Monster. Ihre Idee präsentieren sie dann auch ihrem Regisseur, dem Max. Der wird gesprochen von Christoph Waltz.
5: Ihr habt einen Monsterfilm geschrieben?
4: Hey, komm, Bigger Kaiju! Arr, arr.
5: Sehr gut. Und was nimmt ihr als Monster?
3: Aha. Wie ihr euch vorstellen könnt und wie wir die Minions ja auch kennen, lassen sie dann wirklich Monster auf die Welt los. Sie versuchen dann also den Planeten vor dem Chaos zu retten, das sie selbst angerichtet haben. Die Minions haben es aber nach wie vor drauf. Echt wieder ein sehr, sehr lustiger Film für die ganze Familie. Den Trailer findet ihr auf antenne.at.

0: Antenne Steiermark ist hier mit wichtigen Infos aus unserer Verkehrsredaktion. Bitte aufpassen auf der S6, der Semmering-Schnellstraße, beim Massenbergtunnel. Bitte aufpassen, hier ist ein Reh mit Kids unterwegs. Seid hier ganz besonders vorsichtig unterwegs und rechnet auch damit, dass der Tunnel kurzfristig gesperrt wird.
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1: Mit Miriam Klinger und die Scheibenwischer sind aktiv, im Grenzgebiet zu Oberösterreich vor allem. Die meisten Schauer gibt es aktuell zwischen Bad Aussee und Liezen. Sonst geht es oft trocken voran und stellenweise sogar auch wieder freundlicher. Morgen erwartet uns ein ähnlicher Wettermix, Sonne, Wolken, Schauer und oft Wind. Dazu gehen sich bis zu 27 Grad aus. 5:03 jetzt.
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2: Mit Martina Steidl. In Flattendorf im Bezirk Hartberg-Fürstenfeld sind in der vergangenen Nacht 2 Autos frontal zusammengekracht. Eine 25-jährige Autofahrerin aus dem Kosovo und ein 27-jähriger Österreicher. Beide wurden schwer verletzt. Der 27-Jährige wurde im Auto eingeklemmt und musste von der Feuerwehr befreit werden. Ein Alkotest bei der Frau war negativ. Der Mann dagegen war betrunken. Er hatte auch keinen gültigen Führerschein.
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2: Obwohl fast die Hälfte Österreichs mit Wald bedeckt ist, sind echte Naturwälder extrem selten. Laut neuen Daten der Umweltschutzorganisation Global 2000 machen Wälder, die weitgehend ohne menschlichen Einfluss gewachsen sind, nur rund 7% des Gesamtwaldbestandes aus. Da diese Flächen unerlässlich für die Artenvielfalt sind, fordert die Organisation deutlich mehr Anstrengungen zu ihrem Schutz und auch ihrer Ausweitung. Italien bleibt ein beliebtes Land bei Touristen. Die Zahl der Urlauber in unserem Nachbarland ist schon im ersten Halbjahr des heurigen Jahres deutlich gestiegen. Sogar 10% mehr Touristen haben etwa die Regionen Umbrien und Kalabrien verzeichnet, wie heute Zahlen aus dem Innenministerium in Rom zeigen. Dolly, das berühmteste Schaf der Welt, wurde heute vor 30 Jahren geklont. Damals ein Durchbruch für die Wissenschaft. Die Nachricht hat Staunen, aber auch Angst ausgelöst. Zum befürchteten geklonten Menschen ist es aber nie gekommen. Menschen zu klonen war und ist auch weiterhin tabu.
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1: Und hier bitte weiterhin auf der S6, der Semmering-Schnellstraße. Gut aufpassen, im Bereich vom Massenbergtunnel ist nämlich ein Reh samt Rehkitz unterwegs. Rechnet ihr auch mit kurzfristigen Sperren. Sonst aber alles gut. Wenn ihr noch irgendwo was entdeckt auf den Straßen, sagt es uns bitte weiter. 0316 80 90 80. Gute und sichere Fahrt euch.
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5: Sonntag, 5. Juli. Endspurt für alle Schülerinnen und Schüler, die letzte Schulwoche liegt vor euch. Und ich kann mich noch gut erinnern, da macht man eh nur mehr coole Sachen. Baden, Eis essen, Ausflüge. Zum Beispiel zu uns, zu Antenne macht Schule. Ich freue mich, wenn ihr mit eurer Klasse bei uns am Sender vorbeikommt. Dann können wir nämlich gemeinsam zum neuen Hit von Teddy Swims mitsingen. So cool, das ist Mr. Know-It-All. Schönen Sonntagnachmittag euch. Hi.

0: Antenne Steiermark ist hier mit wichtigen Infos aus unserer Verkehrsredaktion. Für die S35 Fahrt Richtung Graz, bitte aufpassen auf Höhe Peckau Mitte. Hier gibt es ein defektes Fahrzeug. Der Aswinak Streckendienst, der ist schon unterwegs.
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vor halb vier an deine Steiermark-Verkehrs- und Blitzer-Update. S35 Bruckerschnellstraße in Richtung Graz. Ein defektes Fahrzeug sorgt für Verzögerung.

Abzweigungen zwischen Badl-Beckau und Beckau-Mitte. Seid ihr bitte vorsichtig unterwegs und plant etwas mehr Zeit ein. Und ein Blitzer, der steht in Graz am Weblinger Gürtel stadteinwärts hier beim Hofer. Gute und sichere Fahrt. Alle Staus und alle Blitzer jederzeit bei uns im Web und natürlich auch

0: bis 23. August in der Region und bietet auf über 1000 Quadratmetern spektakuläre Rutschen, Hindernisse, Sprungflächen und jede Menge Action für kleine und große Besucher. Wo sind die Paddler unter euch? Hoffentlich schon fleißig am Trainieren. Nächste Woche am Freitag, 10. Juli, da findet die Europameisterschaft für Slalompaddler in St. Ruprecht ob Murau statt. Jeder kann teilnehmen und sich anmelden unter emc-slalom.at. Es gibt keine Quali und auch Kids können mitspielen. Schaut also vorbei zum Slalomkurs in der Mur. Ihr könnt auch sehr gerne einfach nur zuschauen, wie sich die Paddler ins Wildwasser stürzen. Alle Wanderliebhaber dürfen sich auch im Juli wieder auf ein buntes Programm bei der Tour de Steiermark von der Bewegungsrevolution freuen. Nächster Termin ist am kommenden Mittwoch, 8. Juli. Eine Abendwanderung durch die Klause zur Burg Deutschlandsberg. Treffpunkt ist um 19.30 Uhr. Einfach hinkommen und mitwandern. Alle Infos gibt's online auf bewegungsrevolution.at.
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4: Mit Miriam Klinger und es geht teils sonnig, teils bewölkt durch den Nachmittag. Stellenweise regnet es auch, vor allem an der Grenze zu Oberösterreich. 26 Grad bei euch in Leibnitz, 23 in Leoben und 18 in Mariazell. Auch am Abend und in der Nacht müssen wir mit Regenschauern rechnen. Und morgen wird es dann ähnlich durchgemixt. Außerdem ziemlich windig bei bis zu 27 Grad. Ab Dienstag wieder richtig heiß mit über 30.
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4: 5 vor 4.
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1: Mit Martina Steidl. In Judenburg ist heute eine Pensionistin am Schutzweg angefahren worden. Die 82-Jährige wollte gerade mit ihrem Rollator die Straße überqueren. Ein 88 Jahre alter Autolenker hat die Frau übersehen und niedergestoßen. Passanten haben sofort erste Hilfe geleistet und die Rettung alarmiert. Die Pensionistin wurde in das LKH Judenburg eingeliefert. Der Autolenker ist unverletzt geblieben.
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1: Ein betrunkener Bergsteiger hat gestern auf der Drachenwand am Mondsee einen Rettungseinsatz ausgelöst. Der 57-jährige Vorarlberger ist am Gipfel herumgestolpert, woraufhin ein zweiter Bergsteiger die Bergrettung alarmiert hat. Den Helfern hat der Vorarlberger dann erzählt, dass er vor seiner schon dritten Tour an diesem Tag mehrere Bier getrunken hatte. In Südfrankreich kämpfen hunderte Feuerwehrleute gegen einen neuen Waldbrand. Betroffen ist ein schwer zugängliches Gebiet im Gebirge. Auch nahe der Stadt Thessaloniki im Norden Griechenland brennt es. Auch Löschflugzeuge sind hier im Einsatz. Für mehrere Regionen gilt sehr hohe Waldbrandgefahr, darunter der Großraum Athen und auch die Ferieninsel Kreta. Und Formel 1, Start für den großen Preis von Großbritannien in Silverstone. Aus der Pole Position geht WM-Spitzenreiter Kimi Antonelli im Mercedes ins Rennen. Auf den Plätzen 2 und 3 folgen die Ferrari-Piloten Leclerc und Hamilton. Ein frustrierter Max Verstappen im Red Bull war im Qualifying nur auf Platz 7 gekommen.
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2: S35 Brugger Schnellstraße, Fahrtrichtung Graz, zwischen Badl-Peckau und Peckau-Mitte weiterhin mit Verzögerungen rechnen. Grund ist ein defektes Fahrzeug. B115 Eisenstraße Richtung St. Michael. Hier gibt es eine Baustelle und deshalb Stau zwischen Eisenerz und Prebichl. Aktuell dauert es circa eine Viertelstunde länger. Und in Graz ein Blitzer am Weblinger Gürtel statt einwärts, genau, auf Höhe vom Hofer bitte aufpassen. Alle Staus, alle Blitzer direkt an uns 0316 80 90 80.
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4: Für alle, die den Sonntag schon zum Montag machen, danke, dass ihr das Land auch am Wochenende am Laufen haltet. Ganz liebe Grüße an alle, die heute arbeiten, an der Freibadkasse, an der Tankstelle oder auch im Linienbus. Für euch gibt's jetzt Motivationsmusik von Gigi D'Agostino, In My Mind. Schönes Wochenende.

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vor halb fünf, Antenne Steiermark, Verkehrs- und Blitzer-Updates und wir schauen auf die B95. Auf der Thurracher Höhe gibt es hier eine Sperre in beiden Richtungen. Hier läuft ein Bergungseinsatz der Feuerwehr. Und B115 Richtung St. Michael, hier eine Baustelle, deshalb

0: Stau zwischen Eisenerz und Prebichl. Eine Viertelstunde hier bitte mehr einplanen. Alle Staus und alle Blitzer jederzeit bei uns im Web und natürlich auch in der App.
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0: Serie Ellie schon angeschaut.
1: Mittlerweile ist es schon wieder 25 Jahre her, dass Elle Woods sich in Harvard fürs Jus-Studium eingeschrieben hat und vor Gericht überzeugt hat, obwohl sie zuerst von allen belächelt worden ist.
2: Ist es nicht die Kardinalsregel, dass man, um eine Dauerwelle zu fixieren, sie mindestens 24 Stunden lang nicht nass machen darf, um nicht zu riskieren, dass die Ammonium-Thioglycolsäure deaktiviert wird? Und wenn Sie sich die Haare also nicht gewaschen haben, was ich voraussetze, da Ihre Locken noch intakt sind, müssten Sie den Schuss da nicht gehört haben?
1: Aber wie war Elle eigentlich so als Teenagerin? Das finden wir in Elle auf Amazon Prime raus. Da wird das Leben der Schülerin völlig auf den Kopf gestellt.
3: Macht doch mal Lärm für unser Geburtstagskind! Elle Woods!
4: Ich würde gern auf euch alle anstoßen. Meine Freunde, meine Welt. Ich habe so ein Glück, dieses Leben zu haben. Ich würde nichts daran ändern.
5: Wir wollten kurz mit dir über etwas sehr Wichtiges sprechen.
6: Ey, wir ziehen nach Seattle!
1: Vom sonnigen Los Angeles geht's ab ins bewölkte, regnerische Seattle, wo alle Schüler nur Bandshirts und Gerätehemden tragen und Elle mit ihrer pinken Kleidung raussticht wie ein bunter Papagei. Sie muss sich an der neuen Schule zurechtfinden, neue Freundschaften schließen und erlebt auch ihre erste große Liebe. Außerdem dürfen wir ihr dabei zuschauen, wie sie ihren Optimismus, den Sinn für Gerechtigkeit und jede Menge Selbstvertrauen entwickelt. Wie ihr kleiner Chihuahua Bruiser in ihr Leben gekommen ist, wird da übrigens auch gezeigt. Wer Lust auf eine unterhaltsame Coming-of-Age-Serie mit viel Pink hat, ist hier super aufgehoben. Elle gibt's ab sofort auf Amazon Prime für euch.
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0: Christiane Steiermark ist hier mit wichtigen Infos aus unserer Verkehrsredaktion für die A2, die Südautobahn in beiden Richtungen. Hier gibt es aktuell eine Sperre für Ilz-Fürstenfeld nach einem Unfall. Der Rettungshubschrauber ist im Einsatz. Am besten ihr wartet die Dauer der Sperre hier auf der Autobahn ab.
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4: Mit Miriam Klinger. Teils bewölkt, teils sonnig geht's rein in Richtung Sonntagabend. Auch Regen mischt immer wieder mit. Morgen ein ganz ähnlicher Mix bei maximal 27 Grad. Ab Dienstag kommen wir aber dann wieder so richtig ins Schwitzen bei Temperaturen über 30 Grad.
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4: Jetzt 5 vor 5.
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6: Mit Martina Steidl. Tragischer Unfall nach einer Feier im Bezirk Weiz. Ein 52-Jähriger ist nach einem Fest in St. Kathrein am Hauenstein ertrunken. Der Mann ist offenbar betrunken in einen Bach gestürzt, als er an einer Brücke seine Notdurft verrichten wollte. Eine Passantin hat die Leiche des 52-Jährigen heute früh gefunden.

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1: Der Nationalrat startet morgen in eine historische 5-tägige Marathon-Sitzungswoche. Bis Freitag stehen etliche Gesetzesänderungen an, wie ein Verbot von Einweg-E-Zigaretten, längere Pickelintervalle für Neuwagen, eine neue Paketabgabe und höhere Alkoholsteuern. Ab Mittwoch folgt dann die große Budgetdebatte. Gegenwind gibt es bereits von den Grünen. Sie wollen dem geplanten Doppelbudget nicht zustimmen. Die strategische Gasreserve soll um 2 Jahre verlängert werden, bis 2029. Darüber berät morgen der Hauptausschuss des Nationalrats. Die Gasreserve wurde 2022 wegen der Energiekrise durch den Angriff Russlands auf die Ukraine eingeführt. Österreichs Gasreserve umfasst 20 Terawattstunden. Das entspricht in etwa dem Verbrauch von 2 Wintermonaten. Die Kosten dafür liegen bei 120 Millionen Euro im Jahr und sind im Doppelbudget bereits enthalten. Der Ätna auf Sizilien rumort wieder. Europas größter aktiver Vulkan hat eine große Aschewolke ausgestoßen, die in Richtung Süden sowie Südosten gezogen ist. Der Flughafen Catania wurde vorübergehend geschlossen. Der Ätna bricht mehrmals im Jahr aus und wird auch von Fachleuten ständig überwacht.
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2: Da ist einiges los. Wir starten auf der Südautobahn. Sperre in beiden Richtungen auf Höhe Ilz-Fürstenfeld nach einem Unfall. Hier ist der Rettungshubschrauber gerade im Einsatz. Wir bleiben auf der A2, schauen vor den Herzogbergtunnel, der ist zwischen Modriach und Steinberg. In beiden Richtungen hier Blockabfertigung, bis zu 30 Minuten Wartezeit. Auf der Thurach gibt es weiterhin eine Sperre in beiden Richtungen. Hier läuft ein Feuerwehreinsatz. Und bitte aufpassen, wenn ihr zwischen Tilmitsch und Lebring unterwegs seid. Auf Höhe Jöss melden uns Antenne Steiermark-Hörer ein sehr großes Metallteil auf der Fahrbahn. Wenn ihr noch was habt, alle Staus und alle Blitzer direkt an uns 0316 80 90 80.
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3: Schönen Sonntagnachmittag. Die einen gönnen sich eine Sporteinheit, die anderen chillen in der Hängematte, genießen ein bisschen Ruhe, bevor die neue Woche morgen schon wieder beginnt. Ich begleite euch durch den Sonntag mit der besten Musik. Sia gibt's gleich mit Never Give Up, davor noch David Guetta. Schön, dass ihr mit dabei seid. Happy Sonntag.
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1: 5:30 Antenne Steiermark, Verkehrs- und Blitzer-Updates und gerade die Bestätigung von der Polizei und von der Asfinag bekommen. Die Sperre auf der Südautobahn für Ilz-Fürstenfeld ist aufgehoben. In beiden Richtungen ist sie wieder frei, aber der Rückstau in Richtung Wien löst sich wirklich nur langsam auf. Hier auf jeden Fall noch Geduld gefragt. Wir schauen auf die Pack bzw. zwischen Modriach und Steinberg. Blockabfertigung vom Herzogbergtunnel. In beiden Richtungen hier dauert es bis zu 30 Minuten. Länger. Auf der Thuracher Straße weiterhin eine Sperre direkt auf der Thuracher Höhe in beiden Richtungen. Ein Feuerwehreinsatz läuft hier noch. Und zwischen Tilmitsch und Lebring melden uns Antenne Steiermark-Hörer auf Höhe Jöss ein großes Metallteil auf der Fahrbahn. Seid ihr bitte vorsichtig unterwegs. 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
3: Bei der Fußball-WM 2026, da müssen wir uns entscheiden, ob wir einfach länger aufbleiben oder den Wecker

0: mitten in der Nacht stellen. Ob es sich auszahlt und welche Achtelfinalspiele heute am Programm stehen, das weiß mein Kollege Alex Streicher.
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2: Ein Ritter bei der WM. Wenn es nach den Briten geht, dann ja.

13 WM-Toren. Wir sind gespannt, ob er nach dem Spiel morgen früh um 2 schon mit Sir angesprochen werden wird. Heute treffen auch um 22 Uhr die Brasilianer auf Norwegen.

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0: Antenne Steiermark ist hier mit wichtigen Infos aus unserer Verkehrsredaktion. Bitte aufpassen auf der A2 der Südautobahn in Richtung Wien. Kurz nach Sinnabelkirchen ist jetzt gerade ein Unfall passiert. Die zweite Spur ist blockiert, ist auch noch nicht ganz abgesichert. Einsatzkräfte noch nicht vor Ort. Also seid bitte ganz besonders vorsichtig in diesem Bereich.
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1: Mit Miriam Klinger und wir starten mit einer Kombi aus Wolkenschauern und vereinzelten Sonnenmomenten in den Sonntagabend. In der Nacht wird es wieder fein zum Wohnung durchlüften und runterkühlen, denn wir stehen vor einer nächsten Schwitzewoche. Morgen zwar nur maximal 27, aber ab Dienstag dann wieder Ü30 Grad. 5 vor 6 jetzt.
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2: Mit Martina Steidl. Großer Einsatz heute Nachmittag auf der steirischen Seite des Turacher Sees. Ein Auto ist in den See gefahren. Eine Person war in dem Auto. Für den Mann ist jede Hilfe zu spät gekommen. Der 64-jährige Kärntner konnte nicht mehr gerettet werden. Seine Angehörigen werden mittlerweile vom Kriseninterventionsteam betreut, berichtet die Kleine Zeitung.
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2: Nach der Gasexplosion in einem Einfamilienhaus in Wien-Floridsdorf erhärtet sich der Verdacht gegen den 93-jährigen Bewohner. Der Mann soll das Haus absichtlich in die Luft gesprengt haben. Suchhunde hatten ihn schwer verletzt im Keller unter den Trümmern entdeckt. Er wird weiter im Spital von der Polizei bewacht. 8 weitere Menschen wurden durch die Explosion verletzt. Als mögliches Motiv steht ein Streit um das Haus im Raum. In Südfrankreich kämpfen hunderte Feuerwehrleute gegen einen neuen Waldbrand. Betroffen ist ein schwer zugängliches

0: Welches Gebiet im Gebirge. Auch nahe der Stadt Thessaloniki im Norden Griechenland brennt es. Auch Löschflugzeuge sind hier im Einsatz. Für mehrere Regionen gilt sehr hohe Waldbrandgefahr, darunter der Großraum Athen und auch die Ferieninsel Kreta. Nach einer dramatischen Schlussphase beim Großen Preis von Großbritannien hat Ferrari-Pilot Charles Leclerc seinen ersten Saisonsieg in der Formel 1 gefeiert. Der Monegasse hat in Silverstone wenige Runden vor Rennende von Problemen am Mercedes des bis dahin zweitplatzierten WM-führenden Kimi Antonelli profitiert. Die Lokalmatadoren George Russell im Mercedes und Lewis Hamilton ebenfalls im Ferrari haben die Plätze 2 und 3 belegt.
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2: Und da ist einiges los auf den Straßen. Gerade die Unfallstelle geräumt auf der A2 in Richtung Wien ist schon der nächste Unfall passiert. Und zwar kurz nach Sinabelkirchen. Die zweite Spur ist blockiert. Die Polizei, die ist jetzt aber hier vor Ort. Bitte aufpassen und mit Verzögerungen rechnen. Und ein Blitzer in Graz beim Citypark, da blitzen sie in Fahrt Richtung Hauptbahnhof. Egal wo ihr unterwegs seid, gute und sichere Fahrt.
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1: Mit Martina Steidl. Nach dem gewalttätigen Übergriff auf einen Taxifahrer in Leoben am Rand eines Treffens der Burschenschaft Leder ermittelt die Staatsanwaltschaft Leoben wegen nationalsozialistischer Wiederbetätigung und versuchter schwerer Körperverletzung. Unter den Verdächtigen sollen 2 führende Mitglieder der rechtsextremen Identitären sein. 3 Burschenschafter sollen in der Nacht auf den 20. Juni auf den Taxler eingetreten haben. Er wollte sie an der Flucht vor der Polizei hindern, nachdem sie im Taxi Nazi-Parolen gerufen hatten.
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1: Ein betrunkener Bergsteiger hat gestern auf der Drachenwand am Mondsee einen Rettungseinsatz ausgelöst. Der 57-jährige Vorarlberger ist am Gipfel herumgestolpert, woraufhin ein zweiter Bergsteiger die Bergrettung alarmiert hat. Den Helfern hat der Vorarlberger dann erzählt, dass er vor seiner schon 3. Tour an diesem Tag mehrere Bier getrunken hatte. Der Ätna auf Sizilien rumort wieder. Europas größter aktiver Vulkan hat eine große Aschewolke ausgestoßen, die in Richtung Süden sowie Südosten gezogen ist. Der Flughafen Catania wurde vorübergehend geschlossen. Der Ätna bricht mehrmals im Jahr aus und wird auch von Fachleuten ständig überwacht. Dolly, das berühmteste Schaf der Welt, wurde heute vor 30 Jahren geklont. Damals ein Durchbruch für die Wissenschaft. Die Nachricht hat Staunen, aber auch Angst ausgelöst. Zum befürchteten geklonten Menschen ist es aber nie gekommen. Menschen zu klonen war und ist auch weiterhin tabu.

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2: Mit Martina Steidl. Tragischer Unfall nach einer Feier im Bezirk Weiz. Ein 52-Jähriger ist nach einem Fest in St. Kathrein am Hauenstein ertrunken. Der Mann ist offenbar betrunken in einen Bach gestürzt, als er an einer Brücke seine Notdurft verrichten wollte. Eine Passantin hat die Leiche des 52-Jährigen heute früh gefunden.
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2: Der Nationalrat startet morgen in eine historische 5-tägige Marathon-Sitzungswoche. Bis Freitag stehen etliche Gesetzesänderungen an, wie etwa ein Verbot von Einweg-E-Zigaretten, längere Pickelintervalle für Neuwagen, eine neue Paketabgabe und höhere Alkoholsteuern. Ab Mittwoch folgt dann die große Budgetdebatte. Gegenwind gibt's von den Grünen. Sie wollen dem Budget nicht zustimmen. Zehntausende Iraner haben am Wochenende Abschied von dem getöteten langjährigen Machthaber Ayatollah Ali Khamenei genommen. Sein Sohn und Nachfolger Mojtaba Khamenei hat jedoch auch heute in Teheran bei den Trauerfeierlichkeiten gefehlt. Er ist seit dem Tod seines Vaters bei US-israelischen Angriffen Ende Februar nicht öffentlich aufgetreten. Fußball, da wartet bei der Weltmeisterschaft der Knaller Norwegen gegen Brasilien. In ihrem dritten WM-Achtelfinale wollen die Wikinger ihren Status als Geheimtipp auf den Titel untermauern. Brasilien hat außerdem gegen Norwegen noch nie gewonnen. Anpfiff ist um 22 Uhr. Um 2 Uhr in der Früh unserer Zeit kämpfen dann Mexiko und England um den Einzug ins Viertelfinale.

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der Vorsitzende des örtlichen Solarium-Vereins. Er fuhr einen mattbraunen Opel Kadett Kombi. Und er kannte nur eine Richtung. Steil bergauf.